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1: Herr der Ringe-Fans hier in der Kiss Nation, aber bitte ganz kurz weghören. 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
1: Boah, ey, das dauert doch noch alles so lange.
2: Ja, aber Vorfreude und so.
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1: Kiss Nation, habt ihr euch auch schon mal so ganz komische, selbstgemachte Sachen bei Etsy bestellt, so wie Franzi?
2: Einen Hundekackbeutel mit Gravur da gekauft.
1: Wie bitte, was nochmal, Franzi?
2: Einen Hundekackibeutel mit Gravur.
1: Wie viel hast du dafür ausgegeben?
2: 7 Euro oder so.
3: Ja.
2: Also, klingt voll klar. Also so gravierte Sachen und so süße kleine Geschenke.
1: So einen Hundekackibeutel mache ich ja auch für 1 Euro.
2: Nein,
1: mal.
2: Der ist richtig schön. Den kann man dann so an den Gürtel hängen.
1: Ja, super. Oder an... Wenn du das nächste Mal irgendwas mit Kacki brauchst, fragst du mich bitte, okay?

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2: 7 Euro oder so.
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0: Guten Morgen. Bei der gesetzlichen Pflegeversicherung ist eine Reform geplant und Gesundheitsministerin Wagen hat nun weitere Details genannt. Sie kündigte in der Rheinischen Post Einschnitte an. Mehr von Lukas Auer.
1: Seit Jahren überstiegen die Ausgaben die Einnahmen. Die Folge sind Milliardendefizite. Nächstes Jahr werden laut Wagen 7,5 Milliarden Euro fehlen, im Jahr drauf sogar 15 Milliarden. Deshalb will die Gesundheitsministerin reagieren und unter anderem Gutverdiener stärker belasten. Die Beitragsbemessungsgrenze für die Pflegeversicherung soll steigen. Wagen schloss aus, Pflegegrade zu streichen. Die Vorgaben sollen aber strenger werden.
0: Russland und die Ukraine wollen ab heute 3 Tage lang die Waffen ruhen lassen und je 1.000 Gefangene austauschen. Vermittelt hat das US-Präsident Trump. Der Kreml und Kiew bestätigten das. Zuvor hatte es noch gegenseitige Angriffsdrohungen rund um die für heute geplante Militärparade in Moskau gegeben. Der Bund der Steuerzahler fordert, die geplante Entlastungsprämie endgültig zu den Akten zu legen. Gestern hatte der Bundesrat die Pläne zumindest vorerst gestoppt. Philipp Rösler berichtet.
2: Statt nach faulen Kompromissen zu suchen, müsse die Bundesregierung die Reißleine ziehen. Die meisten Betriebe könnten sich die Prämie ohnehin nicht leisten, so der Chef des Steuerzahlerbunds, Rainer Holznagel, im RND. Geplant war, dass Firmen ihren Beschäftigten 1.000 Euro steuerfrei zahlen können. Die Länder hatten das wegen befürchteter Einnahmeausfälle im Bundesrat gestoppt. Die Bundesregierung betont, sie wolle nach Möglichkeiten suchen, damit die Prämie doch noch kommt.
0: Nach einem Überfall in Sinzig in Rheinland-Pfalz läuft die Fahndung. Die Täter haben gestern Morgen vor einer Bank einen Geldboten überfallen und Bargeld erbeutet. 2 Menschen sperrten sie in den Tresorraum der Bank. Spezialkräfte befreiten sie unverletzt. Von den Tätern fehlt jede Spur. Die USA machen geheime UFO-Akten öffentlich. Das Verteidigungsministerium hat über 160 Fotos und Dokumente auf seiner Webseite veröffentlicht. Zu sehen sind unter anderem seltsame Schatten und Kugeln am Himmel. Die Akten reichen zurück bis in die 1940er Jahre. Borussia Dortmund ist deutscher Vizemeister. Der BVB hat Eintracht Frankfurt im letzten Heimspiel der Saison mit 3:2 geschlagen.

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0: Guten Morgen. Wegen Milliardendefiziten ist bei der gesetzlichen Pflegeversicherung eine Reform geplant. Gesundheitsministerin Waken hat nun weitere Details genannt. Sie kündigte in der Rheinischen Post Einschnitte an. Waken will unter anderem Gutverdiener stärker belasten. Die Beitragsbemessungsgrenze für die Pflegeversicherung soll steigen. Die Gesundheitsministerin schloss aus, Pflegegrade zu streichen. Die Vorgaben sollen aber strenger werden. Nach Angriffsdrohungen von Russland und der Ukraine rund um die Militärparade heute in Moskau gibt es eine Kehrtwende. Bis einschließlich Montag gilt laut US-Präsident Trump jetzt eine Waffenruhe. Das bestätigten auch Kiew und der Kreml. Außerdem ist ein neuer Gefangenenaustausch geplant. Der Bund der Steuerzahler will die Entlastungsprämie endgültig stoppen. Die Bundesregierung müsse die Reißleine ziehen, sagte Steuerzahlerbundchef Holznagel dem RND. Firmen sollten ihren Leuten eigentlich 1.000 Euro steuerfrei zahlen können. Weil die Länder Einnahmeverluste befürchten, haben sie die Pläne im Bundesrat erstmal gestoppt. Heftige Kritik am Kanzler und der schwarz-roten Koalition kommt von der Opposition. Grünen-Fraktionschefin Katharina Dröge.
1: Friedrich Merz ist mit seiner Krisenpolitik krachend gescheitert. Die Ministerpräsidenten haben im Bundesrat die Notbremse gezogen. Und wenn die eigenen CDU-Ministerpräsidenten die Krisenpolitik des Kanzlers stoppen, dann ist das ein Fiasko für Friedrich Merz persönlich. Es ist ein Fiasko für die gesamte Bundesregierung.
0: Die Polizei sucht nach dem Überfall in Sinzig bei Koblenz nach dem oder den Tätern. Sie hatten gestern Morgen einen Geldtransporterfahrer vor einer Bank abgepasst und einen Behälter mit Bargeld erbeutet. Danach sperrten sie zwei Menschen in den Tresorraum. Spezialkräfte konnten die beiden unverletzt befreien. Grüne und CDU in Baden-Württemberg stimmen heute über ihren Koalitionsvertrag ab. Die Grünen kommen dafür in Stuttgart zusammen, die CDU in Korntal-Münchingen. Am Mittwoch soll dann der grüne Cem Özdemir zum neuen Ministerpräsidenten und damit Nachfolger von Winfried Kretschmann gewählt werden.

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3: und
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1: Herr der Ringe-Fans hier in der Kiss Nation, einmal bitte ganz kurz weghören. Danke.
2: Elijah Wood kommt als Frodo nochmal zurück. Andy Serkis wird wieder Gollum spielen. Und auch Ian McKellen sehen wir nochmal als Gandalf. Bis der Film rauskommt, dauert es allerdings auch noch ein bisschen. Das ist nämlich erst Weihnachten nächstes Jahr.
1: Boah, ey, das dauert doch noch alles so lange.
2: Ja, aber Vorfreude und so.
1: Hast du Herr der Ringe gesehen, Carolina?
3: Nee, ich laufe nur eh die ganze Zeit nur durch den Wald. 4 Stunden lang.
2: Oh nein, das jetzt, ist so cool.
1: Jetzt, wo du es so sagst, ja stimmt.
3: Wir laufen 4 Stunden durch den Wald, nein, dann kommt kurz Gollum, da sagt nur einer, mein Schatz.
1: Und dann ist der Film vorbei.
3: Ja.

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0: Moinsen, Kiss Nation, Kiss FM ist an. Carolina, Franzi und Big Mo hier, was geht? Last but literally never least.
1: Up to date. Are you ready to feel old yet?
2: Warum?
1: Weil dieser Track hier 16 Jahre her ist. Waka Waka von Shakira.
2: Aber iconic.
1: Iconic, 16 Jahre ist es her, dass Shakira Waka Waka rausgebracht hat. Damals natürlich auch für eine Fußball-WM in Südafrika. Und jetzt hat sie den neuen WM-Track geleakt auf ihrem Instagram-Profil. Mhm. Sie wird nämlich zusammen mit dem nigerianischen Rapper Burner Boy den Song Die Die rausbringen. Das Ganze am 14. Mai. Und das ist dann der offizielle Song für die Fußball-WM in den USA, in Mexiko und in Kanada. Die startet ja am 11. Juni.
2: Ja.
1: Wollen wir mal reinhören, alle gemeinsam?
2: Ich habe ein bisschen Angst, aber...

0: Ich kann auf jeden Fall sagen, ab Mitte Juni klingt der Sommer so nach Dai Dai. Yeah. Auf jeden Fall. Ja, ich bin mir auch noch ein bisschen unsicher. Mal gucken, wie dann am Ende der ganze Track ist. Wie gesagt, der kommt am 14. Mai. In dem ersten Video, das man zu dem Song sieht, ist Shakira im legendären Maracana-Stadion in Rio de Janeiro zu sehen. Sie hat den WM-Ball unterm Arm und sie tanzt mit ganz vielen Tänzern auf dem Rasen. Am Ende leuchten auf dem Stadiondach die Botschaft We are ready in die Nacht.
1: Schon geil. Aber das Ding ist, glaube ich, bei Shakira, dadurch, dass sie halt mit Waka Waka so krass vorgelegt hat und dieser Song, egal was für einen Musikgeschmack man hat und so weiter, wenn du irgendwo bist, ein paar Apfelsaftschorlen Intus hast und dann kommt dieser Track.
0: Dann machst du auf jeden Fall den Move.
1: Ja, dann machst du die Moves, dann hüpfst du rum, dann ist alles und jeder um dich herum einfach egal. Und ich glaube, dass dieser Druck jetzt halt extrem hoch ist.
0: Auf jeden Fall.
1: Die Erwartungshaltung der Leute, dass wenn sie Waka Waka gedroppt hat vor 16 Jahren und der Song bis heute noch so iconic ist.
0: Ja, das recht.
1: Dass dieser Dai Dai Song halt unfassbar abliefern muss. Und von dem, was wir jetzt gehört haben, hat er nicht die gleiche Energie wie Waka Waka. Der geht nicht so krass nach vorne wie vor 16 Jahren.
0: Das stimmt. Wir werden sehen. Wie gesagt, 14. Mai kommt das ganze Ding raus. Vielleicht ist ja auch der Part von Burna Boy dann mega krass. Bis dahin überbrücken wir die Wartezeit. Und zwar mit unserem persönlichen Favorite.
1: Ey, wirklich absoluter Favorite. 12 von 10. Ich finde, wir können den dieses Jahr nochmal auspacken, um richtig abzufeiern. Soho Bunny Herbert Grönemeyer zeigt da sich, was drin

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0: Ich bin Anna Löwer. Guten Tag. Bei der gesetzlichen Pflegeversicherung ist eine Reform geplant und Gesundheitsministerin Waken hat nun weitere Details genannt. Sie kündigte in der Rheinischen Post Einschnitte an. Mehr von Lukas Auer.
1: Seit Jahren überstiegen die Ausgaben die Einnahmen. Die Folge sind Milliardendefizite. Nächstes Jahr werden laut Waken 7,5 Milliarden Euro fehlen. Im Jahr drauf sogar 15 Milliarden. Deshalb will die Gesundheitsministerin reagieren und unter anderem Gutverdiener stärker belasten. Die Beitragsbemessungsgrenze

0: Pflegeversicherung soll steigen. Wacken schloss aus, Pflegegrade zu streichen. Die Vorgaben sollen aber strenger werden.
1: Russland und die Ukraine wollen ab heute 3 Tage lang die Waffen ruhen lassen und je 1.000 Gefangene austauschen. Vermittelt hat das US-Präsident Trump, der Kreml und Kiew bestätigten das. Zuvor hatte es noch gegenseitige Angriffsdrohungen rund um die Militärparade heute in Moskau gegeben. Der Bund der Steuerzahler fordert, die geplante Entlastungsprämie endgültig zu den Akten zu legen. Gestern hatte der Bundesrat die Pläne zumindest vorerst gestoppt. Philipp Rösler berichtet.
2: Statt nach faulen Kompromissen zu suchen, müsse die Bundesregierung die Reißleine ziehen. Die meisten Betriebe könnten sich die Prämie ohnehin nicht leisten, so der Chef des Steuerzahlerbunds, Rainer Holznagel, im R&D. Geplant war, dass Firmen ihren Beschäftigten 1.000 Euro steuerfrei zahlen können. Die Länder hatten das wegen befürchteter Einnahmeausfälle im Bundesrat gestoppt. Die Bundesregierung betont, sie wolle nach Möglichkeiten suchen, damit die Prämie doch noch kommt.
1: Bis zu 20 Millionen Passagiere könnten in diesem Sommer von Flugstreichungen betroffen sein. Schuld sind die hohen Kerosinpreise, so der Chef des Flughafenverbands ADV Beisel in der Welt am Sonntag. Vor allem bei Billig-Airlines und kleineren Urlaubszielen dürfte gestrichen werden. Mit dem Zug von Berlin aus über Hamburg direkt nach Oslo. Das soll ab Sommer 2028 möglich sein. Die Deutsche Bahn plant eine Direktverbindung. Das hat Fernverkehrsvorstand Pettersson in den Funke-Zeitungen angekündigt. Zwischenstationen sollen auch Kopenhagen, Malmö und Göteborg sein.

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0: Und genau darum geht es, Carolina Franz.
2: Biggie, Big Mau,
0: ihr Finale.
2: Well. Ja, bald ist ja WM, das wisst ihr. Aber vorher schaut die ganze Fußballwelt nochmal am 17. 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
3: 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Den ersten hat Edi schon verraten, nämlich Rauf Kamora. Und ich sehe ja Eli jede Woche bei der Icon League und habe ihn auch gefragt, ja, kommt dann noch jemand vielleicht? Und dann hat er gesagt, oh, wir sind gerade am Kochen. Rauf Kamora wird nicht der Einzige sein, also stay tuned.
0: Kann nur krass sein.
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1: Kiss Nation, habt ihr euch auch schon mal so ganz komische, selbstgemachte Sachen bei Etsy bestellt, so wie Franzi?
2: Ein Hundekackbeutel mit Gravur da gekauft.
1: Wie bitte, was nochmal, Franzi?
2: Ein Hundekackibeutel mit Gravur.
1: Wie viel hast du dafür ausgegeben?
2: 7 Euro oder so.
3: Ja,
2: also es klingt voll klar. Also so gravierte Sachen und so, so süße kleine
1: also
2: Geschenke.
1: Also Hundekackibeutel mache ich ja auch für 1 Euro.
2: Nein,
1: Mal.
2: Der ist richtig schön. Den kann man dann so an den Gürtel hängen.
1: Ja, super.
2: Oder an...
1: Wenn du das nächste Mal irgendwas mit Kacki brauchst, fragst du mich bitte, okay?
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0: Die Tracks hier auf Kiss FM sind so richtig geil, oder? Home of Hip Hop und R&B, Kiss FM ist an. Biggie, Biggie, Big Mo's Morning Show Zone. Aber was steckt eigentlich hinter diesen Menschen und vor allem hinter diesen Stories, ne? Weil Hip Hop ist ja mehr als nur Musik. Es sind Stories, Beefs oder irgendwas passiert da immer im Hintergrund. Und genau darum geht es unter anderem bei Rapducation.
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2: Man muss ihre Musik nicht mögen, aber man muss verstehen, Shireen David hat das Spiel verändert.
1: Rapducation.
2: Am Ende zählt nur eine Sprache. Zahlen. Fast 100 Millionen mit Ice-T, über 1 Milliarde Streams, Millionen mit Perform. Und jetzt kommt der entscheidende Punkt. Mit Musik verdient sie vergleichsweise wenig. Warum? Weil Musik nicht das Produkt ist. Musik ist Marketing. Die Tour ist Werbung. Der Song ist Branding. Der Skandal ist Reichweite. Das eigentliche Produkt? Die Marke Shireen David. Warum ist sie klüger als 90% der Szene? Weil sie es verstanden hat. Es geht nicht mehr um Realness, sondern um Relevanz. Sie hat die Kritik genommen und zur Marke gemacht. Hate zu Reichweite und ein System gebaut, in dem sie immer gewinnt.
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0: 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Und wer bist du?
1: Ich bin Tua. Grüß dich.
0: Woher kommst du?
1: Ich komme ursprünglich aus Reutlingen, aber lebe seit 100 Jahren in Berlin.
0: Was sind deine Roots?
1: Meine Roots sind Schwäbisch von meiner Mutter und Ukrainisch von meinem Vater.
0: Was machst du?
1: Ich mache Musik.
0: Was ist cool an Hip-Hop?
1: An Hip-Hop feiere ich die Möglichkeit, sich auch ohne irre große Ausbildung ausdrücken zu können.
0: Was ist deine Message an die Kiss Nation?
1: Seid lieb zueinander.
0: Das ist die Kiss Nation.

0: Rentensicherung eine Reform geplant. Gesundheitsministerin Wagen hat nun weitere Details genannt. Sie kündigte in der Rheinischen Post Einschnitte an. Wagen will unter anderem Gutverdiener stärker belasten. Die Beitragsbemessungsgrenze für die Pflegeversicherung soll steigen. Die Gesundheitsministerin schloss aus, Pflegegrade zu streichen. Die Vorgaben sollen aber strenger werden. Russland und die Ukraine wollen ab heute für 3 Tage die Kämpfe pausieren. Außerdem sollen jeweils 1.000 Gefangene ausgetauscht werden. Zuvor hatte es noch Drohungen rund um die Militärparade in Moskau gegeben, mit der Russland an den Sieg über Nazi-Deutschland im Zweiten Weltkrieg erinnert. Der Sicherheitsexperte Nico Lange sagte bei Welt:
1: Das ist eine Gesellschaft, die durch und durch militarisiert wird von oben und wo ja ganz gezielt jetzt seit 2022 Wladimir Putin versucht, den großen Vaterländischen Krieg, das war ja die Verteidigung der Sowjetunion, nicht Russland, sondern der Sowjetunion gegen den Angriff Hitlers. Der versucht das jetzt für Russland zu vereinnahmen und sagt im Grunde, der Angriff auf die Ukraine ist das gleiche wie der große Vaterländische Krieg, die Verteidigung der Sowjetunion.
0: Wegen der hohen Kerosinpreise drohen in Deutschland in diesem Sommer massenhaft Flugausfälle. Das sagte der Chef des Flughafenverbands ADV Beisel der Welt am Sonntag. Bis zu 20 Millionen Passagiere könnten betroffen sein, weil vor allem Billig-Airlines wohl Verbindungen streichen werden. Schauspieler Christian Ulmen ist im Rechtsstreit mit dem Spiegel vorerst größtenteils gescheitert. Das Landgericht Hamburg sagt im Kern, der Artikel über die Vorwürfe seiner Ex-Frau Colleen Fernandes gegen ihn war im Wesentlichen okay. Es ging unter anderem um Fake-Profile im Netz und gefälschte Pornobilder. Der Kampf ums europäische Geschäft oder gegen den Abstieg. Darum geht's heute am vorletzten Spieltag der Fußball-Bundesliga. Am Nachmittag gibt es die Duelle Leipzig-St. Pauli, Stuttgart-Leverkusen, Augsburg-Gladbach und Hoffenheim-Bremen. Wolfsburg trifft dann am Abend auf die Bayern.

0: Hey yo, guten Morgen Kiss Nation. Schön, dass ihr mit am Start seid hier bei Kiss FM. Carolina,
1: hey.
0: Franzi und Big Mo hier.
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3: 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Nee. 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
1: Meine Güte, ey. 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
3: Mhm.
1: Also einem Feeling wie bei einem Super Bowl. 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Mai. You gotta be there. 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
1: Kiss Nation, I was today's years old, als ich herausgefunden habe, wie man das eigentlich richtig ausspricht.
2: Es hat mit einem April-Scherz angefangen. IKEA will einen Lutscher mit Chatbulla-Geschmack rausbringen.
1: Moment mal, ich bin komplett aus dem Konzept. Sagt man eigentlich Chatbulla oder was? Ich sag immer Köttbulla.
2: Eigentlich sagt man Chatbulla, ja.
1: Oh, habe ich mein Leben lang eine Lüge gelebt.
2: Ups, weil habe ich das jetzt aufgelöst.
1: Weil Köttbulla hört sich auch ekliger an als Chatbulla.
2: Ja, total. Köttbulla hört sich total eklig an. Aber es sagen viele. Ich habe das am Anfang auch gesagt und wurde dann eines Besseren belehrt.
1: Okay, haben wir hier auf Kiss FM gelernt. Das heißt nicht Köttbulla, sondern Chatbulla. Und die Kombination aus beidem, Chubba Chubs Chatbulla, macht dir dann noch voll

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0: Ihr alle kennt das, dieses Gefühl, oh mein Gott, soll ich oder soll ich nicht damit starten? Und oh Mann, ey, wie werden die anderen reagieren? Das sind alles so unnötige Gedanken, unnötige Fragen. Tut es einfach. Einfach es tun und durchziehen.
1: Auf Social Media kursieren so Videos, dass Leute sagen, postet eure Entwürfe, Leute, macht es einfach. So traut euch, einfach zu posten.
2: Safe.
1: Und ich sag euch eine Sache, das ist so ein öffentlichkeitswirksamer Job hier. Man redet mit 100.000 Leuten am Morgen, aber ein TikTok hochzuladen, da ziehe ich die Grenze. Ich traue mich das einfach nicht. Ich traue mich nicht. Ich komme mir so cringe und peinlich vor.
2: Aber woran liegt das? Also, ja, weil du Angst hast, was andere Leute von dir denken?
1: Ja,
2: oder
1: weil
2: weil
1: ich so denke, so, dass man sich dann so wichtig nimmt und das ist so, keine Ahnung, oh, look at me, aber auf der anderen Seite sitze ich auch hier und, ja, und drücke euch hier die ganze Zeit auf, was ich sage. Es tut mir übrigens leid, by the way. Also, Social Media ist einfach so eine krasse Hürde, finde ich.
0: So, und jetzt hast du es ja getan. Hast du gerade hier gestanden, dass du beim Friseur...
1: Ich wollte mal anfangen, ja.
0: Dass du immerhin schon mal Vlog-Daten auf deinem Handy hast, aber dich nicht traust, es zu laden. Habe ich immer nur gesagt, Kiss Nation, wirklich, schick eine Sprachnachricht und sagt Franzi, tu es. Und hier ist einiges reingekommen. Komm, wir hören mal rein in die Sprachnachrichten. Warte, ich muss kurz gucken hier.
1: Oh Gott, ja.
0: Dass ich hier nicht die falschen Dinge habe. Also hier einmal das.
3: Los, Franzi, tu es.
0: No. So, dann hier. Na, warte, nochmal.
4: Los, Franzi, tu es.
0: Guck mal hier, ja. Und nochmal, 5 Sekunden.
3: Los, Franzi, tu es.
4: Yo, yo, yo.
0: Und hier auch nochmal.
5: Hey, liebe Franzi, bitte, bitte, bitte, tu es, tu es, tu es.
0: Guck mal, siehste.
5: Komm, komm.
1: Vier Likes sind mir sicher.
0: Ja.
1: Yes.
2: Ja, und dann haben ja noch ein paar Leute einfach so geschrieben.
1: Das ist ja so süß.
2: Also 10 Likes hast du, dann wir zwei noch, das Team, wir werden dich supporten.
1: 6 Likes habe ich sicher.
2: Ich möchte nur noch mal daran erinnern, Franzi, für dich, um dir noch mal einen kleinen Schubsi zu geben.
1: Aber auch allen da draußen, ne?
2: Auch allen da draußen.
1: Damit haben. Ich glaube, ich bin damit nicht alleine.
2: Laura Abler, eine der größten Influencerinnen in Deutschland. Sie hat einfach von vornherein immer wieder Videos gepostet und so getan, als hätte sie schon 100.000 Follower.
1: Stimmt.
2: Obwohl sie nur 100 hatte.
1: Stimmt.
2: Und hat einfach das so manifestiert. Stell dir vor, Taylor Swift hätte sich nicht getraut, einen Song zu veröffentlichen.
0: Ja.
2: Stell dir vor, Laura Larsson hätte sich nicht getraut, ihren ersten Podcast zu veröffentlichen.
1: 100%, ihr habt alle recht, ihr habt alle so recht. Oh Gott, das ist die Motivationsspritze.
2: Und lieber hast du dann am Ende so ein Fazit, wo du sagst, okay, ich hab's versucht, es hat nicht geklappt, als zu sagen, oh, hätte ich das damals gemacht, vielleicht wäre ich jetzt die nächste Taylor Swift.
1: We miss all the chances that we don't take, richtig?
2: Wie bitte, wir sind hier in Deutschland.
0: Also, du weißt, was zu tun ist, Franzi.
3: Los, Franzi, tu es.
0: Franzi, tu es, Kiss Nation. Wenn ihr auch so fühlt, dann tut es.
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1: Ich bin Anna Löwer. Guten Tag. Bei der gesetzlichen Pflegeversicherung ist eine Reform geplant und Gesundheitsministerin Waken hat nun weitere Details genannt. Sie kündigte in der Rheinischen Post Einschnitte an. Mehr von Lukas Auer.
2: Seit Jahren überstiegen die Ausgaben die Einnahmen. Die Folge sind Milliardendefizite. Nächstes Jahr werden laut Waken 7,5 Milliarden Euro fehlen, im Jahr drauf sogar 15 Milliarden. Deshalb will die Gesundheitsministerin reagieren und unter anderem Gutverdiener stärker belasten. Die Beitragsbemessungsgrenze für die Pflegeversicherung soll steigen. Waken schloss aus, Pflegegrade zu streichen. Die Vorgaben sollen aber strenger werden.
1: 3 Tage lang wollen Ukraine und Russland auf gegenseitige Angriffe verzichten. Beide Seiten bestätigten, dass eine Feuerpause gilt. Zuletzt hatte es noch gegenseitige Drohungen gegeben, auch mit Blick auf die Militärparade in Moskau heute. Imme Kasten.
3: Ja, und so sind auf dem Roten Platz in Moskau bei der großen Parade heute auch zum Beispiel keine Panzer unterwegs gewesen. Jedes Jahr erinnert Russland ja mit der Parade an den Sieg über Nazi-Deutschland im Zweiten Weltkrieg. In diesem Jahr fiel es nun eben nicht ganz so martialisch mit großem Kriegsgerät aus. Bis Montag sollen die Waffen nun erst einmal ruhen. Außerdem ist zwischen der Ukraine und Russland ein Austausch von je 1.000 Gefangenen geplant.
1: Der Bund der Steuerzahler will die Entlastungsprämie endgültig stoppen. Die Bundesregierung müsse die Reißleine ziehen, sagte Steuerzahlerbundchef Holznagel dem RND. Firmen sollten ihren Beschäftigten eigentlich 1.000 Euro steuerfrei zahlen können. Die Länder haben die Pläne im Bundesrat aber erstmal gestoppt. Die Grünen und die CDU in Baden-Württemberg stimmen heute auf Parteitagen über ihren Koalitionsvertrag ab. Am Mittwoch soll dann Cem Özdemir zum neuen Ministerpräsidenten gewählt werden. Er tritt damit die Nachfolge von Winfried Kretschmann an, der aus Altersgründen nicht mehr angetreten war. Mit dem Zug von Berlin aus über Hamburg direkt nach Oslo. Das soll ab Sommer 2028 möglich sein. Die Deutsche Bahn plant eine Direktverbindung. Das hat Fernverkehrsvorstand Pettersson in den Funke-Zeitungen angekündigt. Zwischenstationen sollen auch Kopenhagen, Malmö und Göteborg sein.

0: 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Und wer hat Bock auf VIP? Dann zuhören, Baby!
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1: Herr der Ringe-Fans hier in der Kiss Nation, aber bitte ganz kurz weghören. Danke.
2: Elijah Wood kommt als Frodo nochmal zurück. Andy Serkis wird wieder Gollum spielen. Und auch Ian McKellen sehen wir nochmal als Gandalf. Bis der Film rauskommt, dauert es allerdings auch noch ein bisschen. Das ist nämlich erst Weihnachten nächstes Jahr.
1: Boah, ey, das dauert doch noch alles so lange.
2: Ja, aber Vorfreude und so.
1: Hast du Herr der Ringe gesehen, Carolina?
3: Nee, ich laufe nur irgendwann hin durch den Wald. 4 Stunden lang.
2: Oh nein, das jetzt, ist so cool.
1: Jetzt, wo du es so sagst, ja stimmt.
3: Wir laufen 4 Stunden durch den Wald, nein, dann kommt kurz Gollum, da sagt nur einer, mein Schatz.
1: Und dann ist der Film vorbei.
3: Ja.

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0: Kiss FM ist an. Carolina, Franzi und Big Mo hier, was geht? Last but literally never least.
1: Up to date. Yes. Are you ready to feel old yet?
2: Warum?
1: Weil dieser Track hier 16 Jahre her ist. Waka Waka von Shakira.
2: Aber iconic.
1: Iconic, 16 Jahre ist es her, dass Shakira Waka Waka rausgebracht hat. Damals natürlich auch für eine Fußball-WM in Südafrika. Und jetzt hat sie den neuen WM-Track geleakt auf ihrem Instagram-Profil. Mhm. Sie wird nämlich zusammen mit dem nigerianischen Rapper Burna Boy den Song Die Die rausbringen. Das Ganze am 14. Mai. Und das ist dann der offizielle Song für die Fußball-WM in den USA, in Mexiko und in Kanada. Die startet ja am 11. Juni.
2: Ja.
1: Wollen wir mal reinhören, alle gemeinsam?
2: Ich habe ein bisschen Angst, aber...

0: Ich kann auf jeden Fall sagen, ab Mitte Juni klingt der Sommer so nach Dai Dai. Yeah. Auf jeden Fall. Ja, ich bin mir auch noch ein bisschen unsicher. Mal gucken, wie dann am Ende der ganze Track ist. Wie gesagt, der kommt am 14. Mai. In dem ersten Video, das man zu dem Song sieht, ist Shakira im legendären Maracana-Stadion in Rio de Janeiro zu sehen. Sie hat den WM-Ball unterm Arm und sie tanzt mit ganz vielen Tänzern auf dem Rasen. Am Ende leuchten auf dem Stadiondach die Botschaft We are ready in die Nacht.
1: Schon geil. Aber das Ding ist, glaube ich, bei Shakira, dadurch, dass sie halt mit Waka Waka so krass vorgelegt hat und dieser Song, egal was für einen Musikgeschmack man hat und so weiter, wenn du irgendwo bist, ein paar Apfelsaftschorlen Intus hast, dann kommt dieser Track.
0: Dann machst du auf jeden Fall den Move.
1: Ja, dann machst du die Moves, dann hüpfst du rum, dann ist alles und jeder um dich herum einfach egal. Und ich glaube, dass dieser Druck jetzt halt extrem hoch ist.
0: Auf jeden
1: die
0: Fall.
1: Die Erwartungshaltung der Leute, dass wenn sie Waka Waka gedroppt hat vor 16 Jahren und der Song bis heute noch so iconic
0: ist. Ja, du hast recht.
1: Dass dieser Dai Dai Song halt unfassbar abliefern muss. Und von dem, was wir jetzt gehört haben, hat er nicht die gleiche Energie wie Waka Waka. Der geht nicht so krass nach vorne wie vor 16 Jahren.
0: Das stimmt. Wir werden sehen. Wie gesagt, 14. Mai kommt das ganze Ding raus. Vielleicht ist ja auch der Part von Burna Boy dann mega krass. Bis dahin überbrücken wir die Wartezeit. Und zwar mit unserem persönlichen Favorite.
1: Ey, wirklich absoluter Favorite. 12 von 10. Ich finde, wir können den dieses Jahr nochmal auspacken, um richtig abzufeiern. Soho Bunny Herbert Grönemeyer. Zeit, dass ich was drehe.

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0: 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Ich bin Anna Löwer. Guten Tag. Wegen Milliardendefiziten ist bei der gesetzlichen Pflegeversicherung eine Reform geplant. Gesundheitsministerin Wagen hat nun weitere Details genannt. Sie kündigte in der Rheinischen Post Einschnitte an. Wagen will unter anderem Gutverdiener stärker belasten. Die Beitragsbemessungsgrenze für die Pflegeversicherung soll steigen. Die Gesundheitsministerin schloss aus, Pflegegrade zu streichen. Die Vorgaben sollen aber strenger werden. Russland und die Ukraine wollen ab heute für 3 Tage die Kämpfe pausieren. Außerdem sollen jeweils 1.000 Gefangene ausgetauscht werden. Zuvor hatte es noch Drohungen rund um die Militärparade in Moskau gegeben, mit der Russland an den Sieg über Nazi-Deutschland im Zweiten Weltkrieg erinnert. Der Sicherheitsexperte Nico Lange sagte bei Welt:
1: Das ist eine Gesellschaft, die durch und durch militarisiert wird von oben und wo ja ganz gezielt jetzt seit 2022 Wladimir Putin versucht, den großen Vaterländischen Krieg, das war ja die Verteidigung der Sowjetunion, nicht Russland, sondern der Sowjetunion gegen den Angriff Hitlers. Er versucht das jetzt für Russland zu vereinnahmen und sagt im Grunde, der Angriff auf die Ukraine ist das gleiche wie der große Vaterländische Krieg, die Verteidigung der Sowjetunion.
0: Bis zu 20 Millionen Passagiere könnten in diesem Sommer von Flugstreichungen betroffen sein. Schuld sind die hohen Kerosinpreise, so der Chef des Flughafenverbands ATV Beisel in der Welt am Sonntag. Vor allem bei Billig-Airlines und kleineren Urlaubszielen dürfte gestrichen werden. In Ungarn wird heute der neue Regierungschef Peter Mocsir vereidigt. Seine Partei hatte bei der Wahl Mitte April eine Zweidrittelmehrheit im Parlament geholt. Mocsir will die Beziehungen zur EU deutlich verbessern. Damit endet die lange Regierungszeit des pro-russischen Ministerpräsidenten Viktor Orban. Die USA machen geheime UFO-Akten öffentlich. Das Verteidigungsministerium hat über 160 Fotos und Dokumente auf seiner Webseite veröffentlicht. Zu sehen sind unter anderem seltsame Schatten und Kugeln am Himmel. Die Akten reichen zurück bis in die 19.

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1: Kiss Nation, habt ihr euch auch schon mal so ganz komische, selbstgemachte Sachen bei Etsy bestellt, so wie Franzi?
2: Ein Hundekackbeutel mit Gravur da gekauft.
1: Wie bitte, was nochmal, Franzi?
2: Ein Hundekackibeutel mit Gravur.
1: Wie viel hast du dafür ausgegeben?
2: 7 Euro oder so.
3: Ja,
2: also es klingt voll klar. Also so gravierte Sachen und so süße kleine
1: also
2: Geschenke.
1: Also Hundekackibeutel mache ich ja auch für 1 Euro.
2: Nein,
1: Mal.
2: Der ist richtig schön. Den kann man dann so an den Gürtel hängen.
1: Ja, super.
2: Oder an...
1: Wenn du das nächste Mal irgendwas mit Kacki brauchst, fragst du mich bitte, okay?

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0: Ich bin Nanju Kuhlmann. Guten Tag. Russland und die Ukraine wollen ab heute für 3 Tage die Kämpfe pausieren. Außerdem sollen jeweils 1.000 Gefangene ausgetauscht werden. Zuvor hatte es noch Drohungen rund um die Militärparade in Moskau gegeben, mit der Russland an den Sieg über Nazi-Deutschland im Zweiten Weltkrieg erinnert. Der Sicherheitsexperte Nico Lange sagte bei Welt:
1: Das ist eine Gesellschaft, die durch und durch militarisiert wird von oben und wo ja ganz gezielt jetzt seit 2022 Wladimir Putin versucht, den großen Vaterländischen Krieg, das war ja die Verteidigung der Sowjetunion, nicht Russland, sondern der Sowjetunion gegen den Angriff Hitlers, der versucht das jetzt für Russland zu vereinnahmen und sagt im Grunde, der Angriff auf die Ukraine ist das gleiche wie der große Vaterländische Krieg, die Verteidigung der Sowjetunion.
0: Bei der gesetzlichen Pflegeversicherung ist ja eine Reform geplant. Gesundheitsministerin Waken hat nun weitere Details genannt. Sie kündigte in der Rheinischen Post an, dass Gutverdiener stärker belastet werden sollen. Waken schloss aber aus, Pflegegrade zu streichen. Reißt euch endlich zusammen. Mit diesen Worten ruft der Präsident des Deutschen Landkreistags, Achim Brötel, die Bundesregierung zu mehr Geschlossenheit auf. Mehr dazu von Imme Kasten.
2: Angesichts steigender Umfragewerte der AfD warnt Brötel in der Neuen Osnabrücker Zeitung vor wachsender Unzufriedenheit in der Bevölkerung. Die Regierung müsse endlich gemeinsam handeln, statt sich gegenseitig auszubremsen. Er spricht von einer enttäuschten Wählerschaft und fordert von der Bundesregierung dringend Reformen und weniger Streit innerhalb der Koalition. Es gehe inzwischen um den Fortbestand dessen, für das unsere Eltern und Großeltern gekämpft haben, so Brötel.
0: Die Polizei sucht nach einem Überfall in Sinzig bei Koblenz nach dem oder den Tätern. Sie haben gestern Morgen einen Geldtransporterfahrer vor einer Bank abgepasst und einen Behälter mit Bargeld erbeutet. Danach sperrten sie 2 Menschen in den Tresorraum. Spezialkräfte konnten die beiden unverletzt befreien. Mit dem Zug von Berlin aus über Hamburg direkt nach Oslo. Das soll ab Sommer 2028 möglich sein. Die Deutsche Bahn plant eine Direktverbindung. Das hat Fernverkehrsvorstand Peterson in den Funke-Zeitungen angekündigt. Zwischenstationen sollen auch Kopenhagen, Malmö und Göteborg sein.
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4: Was geht ab, Leute? Happy Samstag. Oh mein Gott, ich bin wieder back. Ich war ein bisschen länger krank, Leute. Umso mehr freue ich mich, dass ich wieder für euch da bin, euch voll quatschen kann und wir hier das Wochenende zusammen rocken. Also genießt euren Samstag und wir starten in die Stunde mit Mucke von Ritalin. Das ist beste Start hier für euch auf KISS.

0: Ihr hört das Kiss Weekend hier auf Kiss FM mit mir, Sherry. 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

0: Leak It von Flo. Ihr hört das Kiss Weekend hier auf Kiss FM mit mir, Sherry. Was geht, Leute? Und das ist Ariana Grande mit Problem. Hört ihr gleich hier auf Kiss. Außerdem, in 2 Monaten erscheint ihr 8. Studioalbum, Patel. Und das soll auf jeden Fall lebendig sein, emotionaler und persönlicher. Können wir uns auf jeden Fall drauf freuen.
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Dieses Konzert war Gänsehaut pur und super emotional. Ihr habt das Kiss Weekend mit mir, Sherry, hier auf Kiss FM. Leute, ein Jahr ist es jetzt her, dass Rapper Xatar verstorben ist. Rest in Peace. Und am Donnerstag gab es ein Konzert in Köln in der Lanxess Arena, komplett ausverkauft. Ein Tribute to Xatar-Konzert, ein Gedenkkonzert an ihn von seinen Homies. SSCO, Sammy, Schwester Eva, Karlin, Peter Fox, alle waren am Start und die Stimmung war emotional und sehr crazy, muss ich sagen. Und Schwester Eva hat auch auf der Bühne performt und ich muss sagen, für sie war es besonders schwer. Man hat sie wirklich angesehen, sie hat mit den Tränen gekämpft, weil wenn man auch gerade so die Story von Schwester Eva und Xatar kennt, weiß man, wie sehr Xatar ihr was bedeutet hat, weil er hat sie aus dem Rotlichtmilieu rausgeholt und das ist einfach, das vergisst man einfach nicht und gerade für sie abnormal crazy. Und auf der Bühne hat sie auch einen Song abgespielt an ihren großen Bruder, wie sie sagt, an Xatar, und der war sehr emotional.

Oh Leute, ich sag's euch, ich bekomme sofort Gänsehaut. Sehr krasser Track. Also, wow. Und wir werden Xatar eh nie vergessen, Leute. Er war Rapper, Geschäftsmann, Gold drauf. Also, der Mann hat's drauf gehabt. Und deswegen natürlich jetzt auch für euch hier in der KISS-Playlist einer seiner geilsten Tracks. Das ist Xatar mit

0: Espresso von Sabrina Carpenter. Ihr hört das Kiss Weekend hier auf Kiss FM. Mein Name ist Sherry. Was geht, Leute?
1: Sie machen Fotos, Taschen platzen, aber Apache bleibt gleich.
0: Ey, Wochenende, Stimmung am Start, Mucke auch am Start. Apache 207 mit Roller. Einer seiner geilsten Tracks, ehrlich gesagt. Gibt's gleich in der Kiss Playlist.
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0: Ich bin Nanju Kuhlmann. Guten Tag. 3 Tage wollen die Ukraine und Russland auf gegenseitige Angriffe verzichten. Beide Seiten bestätigen, dass eine Feuerpause gilt. Zuletzt hatte es noch gegenseitige Drohungen gegeben, auch mit Blick auf die Militärparade in Moskau heute. Imme Karsten.
1: Ja, und so sind auf dem Roten Platz in Moskau bei der großen Parade heute auch zum Beispiel keine Panzer unterwegs gewesen. Jedes Jahr erinnert Russland ja mit der Parade an den Sieg über Nazi-Deutschland im Zweiten Weltkrieg. In diesem Jahr fiel es nun eben nicht ganz so martialisch mit großem Kriegsgerät aus. Bis Montag sollen die Waffen nun erst einmal ruhen. Außerdem ist zwischen der Ukraine und Russland ein Austausch von je 1000 Gefangenen geplant.
0: Bei der gesetzlichen Pflegeversicherung ist ja eine Reform geplant. Gesundheitsministerin Waken hat nun weitere Details genannt. Sie kündigte in der Rheinischen Post Einschnitte an. Mehr von Lukas Auer.
2: Seit Jahren überstiegen die Ausgaben die Einnahmen. Die Folge sind Milliardendefizite. Nächstes Jahr werden laut Waken 7,5 Milliarden Euro fehlen. Im Jahr drauf sogar 15 Milliarden. Deshalb will die Gesundheitsministerin reagieren und unter anderem Gutverdiener stärker belasten. Die Beitragsbemessungsgrenze für die Pflegeversicherung soll steigen. Waken schloss aus, Pflegegrade zu streichen. Die Vorgaben sollen aber strenger werden.
0: Nach einem Überfall in Sinzig in Rheinland-Pfalz läuft die Fahndung. Die Täter haben gestern Morgen vor einer Bank einen Geldboten überfallen und Bargeld erbeutet. 2 Menschen sperrten sie in den Tresorraum der Bank. Spezialkräfte befreiten sie unverletzt. Von den Tätern fehlt jede Spur. Reißt euch endlich zusammen, das sagt der Präsident des Deutschen Landkreistags Brödel und meint die Bundesregierung. Angesichts steigender Umfragewerte der AfD warnt er vor wachsender Unzufriedenheit der Deutschen. Die Regierung müsse geschlossen handeln, statt sich gegenseitig zu blockieren, sagte er der Neuen Osnabrücker Zeitung. Bis zu 20 Millionen Passagiere könnten in diesem Sommer von Flugstreichungen betroffen sein. Schuld sind die hohen Kerosinpreise, so der Chef des Flughafenverbandes ADV Beisel in der Welt am Sonntag. Vor allem bei Billig-Airlines und kleineren Urlaubszielen dürfte gestrichen werden.
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4: Einen wunderschönen Samstag für dich euch. 15 Uhr haben wir's. Was geht ab? Ey Leute, ich hoffe, ihr genießt euer Wochenende voll in Zügen. Entspannt euch ein bisschen. Seid unterwegs, ne? Was man so alles eben am Wochenende macht. Ich begleite euch bis 19 Uhr. Und jetzt gibt's erstmal Mucke von Baby Keem, Kendrick Lamar. Das ist Good Flow.

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0: und Dalton, versprich mir, ihr hattet das Kiss Weekend hier auf Kiss FM mit mir, Sherry. Leute, happy Samstag. Ey, und diesen geilen Track, bisschen Einstieg für heute Abend, ne? Wochenende, J Balvin, Willie William, Me Gente. Ach, geiler Track, gibt's gleich hier auf die Ohren.
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aufgrund der hohen Nachfrage gibt es jetzt auch noch Zusatzshows. Und ganz ehrlich, bei diesem Künstler wundert es mich überhaupt nicht. Hier ist das Kiss Weekend mit mir, Sherry, hier auf Kiss FM. Und zwar ist die Rede von The Weeknd. Der kommt nämlich nächsten Monat nach Deutschland für seine After Hours Till Dawn Stadion Tour nach München und nach Frankfurt. 6 Konzerte sind geplant, plus eben seine Zusatzshows. Und das wird auf jeden Fall unglaublich. Leute, er bekommt sogar auch noch Support von Playboy Cardi. Der wird ihn begleiten auf der Tour. Und das wird auf jeden Fall, ey, bombastisch. 2 krasse Künstler. Sehr, sehr nice. Ihr müsst auf jeden Fall schnell sein. Tickets sind schon so gut wie ausverkauft. Aber bis dahin habe ich ihn natürlich auch für euch in der KISS-Playlist. Das ist Can't Feel My Face von The Weeknd.

0: Na, hat euch irgendjemand geärgert? Stresst euch irgendwas und ihr habt irgendwie ein bisschen schlechte Laune? Leute, ich fühle euch, kennt jeder, aber ich habe einen sehr geilen Track für euch in der Playlist und da bekommt ihr bestimmt gute Laune. Come on, Leute, das ist doch ein so nicer Track, da kann man einfach nur happy sein. Das ist Pharrell Williams. Hört ihr gleich hier auf Kiss FM. Happy Samstag, ich bin Sherry.
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0: Ich bin Nanju Kuhlmann. Guten Tag. 3 Tage wollen die Ukraine und Russland auf gegenseitige Angriffe verzichten. Beide Seiten bestätigen, dass eine Feuerpause gilt. Zuletzt hatte es noch gegenseitige Drohungen gegeben, auch mit Blick auf die Militärparade in Moskau heute. Immer Carsten.
1: Ja, und so sind auf dem Roten Platz in Moskau bei der großen Parade heute auch zum Beispiel keine Panzer unterwegs gewesen. Jedes Jahr erinnert Russland ja mit der Parade an den Sieg über Nazi-Deutschland im Zweiten Weltkrieg. In diesem Jahr fiel es nun eben nicht ganz so martialisch mit großem Kriegsgerät aus. Bis Montag sollen die Waffen nun erst einmal ruhen. Außerdem ist zwischen der Ukraine und Russland ein Austausch von je 1.000 Gefangenen geplant.
0: Grüne und CDU in Baden-Württemberg haben den gemeinsamen Koalitionsvertrag abgenickt. Auf Parteitagen wurde jeweils darüber abgestimmt. Damit ist der Weg für eine neue grün-schwarze Landesregierung frei. Am Mittwoch soll Cem Özdemir dann zum neuen Ministerpräsidenten und damit Nachfolger von Winfried Kretschmann gewählt werden. Reißt euch endlich zusammen. Mit diesen Worten ruft der Präsident des Deutschen Landkreistags, Achim Brötel, die Bundesregierung zu mehr Geschlossenheit auf. Mehr dazu von Imme Kasten.
1: Angesichts steigender Umfragewerte der AfD warnt Brötel in der Neuen Osnabrücker Zeitung vor wachsender Unzufriedenheit in der Bevölkerung. Die Regierung müsse endlich gemeinsam handeln, statt sich gegenseitig auszubremsen. Er spricht von einer enttäuschten Wählerschaft und fordert von der Bundesregierung dringend Reformen und weniger Streit innerhalb der Koalition. Es gehe inzwischen um den Fortbestand dessen, für das unsere Eltern und Großeltern gekämpft haben, so Brötel.
0: Ungarn hat nun auch offiziell einen neuen Regierungschef. Das Parlament in Budapest hat Peter Modrow zum neuen Ministerpräsidenten gewählt. Modrow will die Beziehungen zur EU deutlich verbessern. Damit endet die lange Regierungszeit des pro-russischen Ministerpräsidenten Viktor Orban. Mit dem Zug von Berlin aus über Hamburg direkt nach Oslo. Das soll ab Sommer 2028 möglich sein. Die Deutsche Bahn plant eine Direktverbindung. Das hat Fernverkehrsvorstand Peterson in den Funke-Zeitungen angekündigt. Zwischenstationen sollen auch Kopenhagen, Malmö und Göteborg sein.
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3: Was geht, Leute? Ich bin Sherry, begleite euch noch bis 19 Uhr durch euren Samstag hier auf KISS. Und wir müssen über ein Thema sprechen, Dating. Ach, ja, es nervt und ich weiß, wir haben alle bestimmt einiges durchgemacht. Aber das Schlimmste ist, Leute, und ich schwör's euch, da bekomme ich so einen Hals. Kennt ihr das? Man erzählt seinen Freunden von seinem Dating-Chaos und plötzlich wird jeder um einen herum zum Life-Coach. Und dann kommen sie alle mit so Sprüche, die einfach keiner hören will in einer Scheißsituation. Und genau diese Sprüche habe ich für euch. Die gehen wir gleich zusammen durch. Davor gibt es erstmal Mucke auf die Ohren von Doechii und SZA.

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0: sehr, sehr geiler Track. Don Toliver, Body. Euer Kiss Weekend hier auf Kiss FM mit mir, Sherry. Hey, was geht, Leute? Ich wünsche euch einen wunderschönen Samstag. Ich hoffe, ihr genießt euer Wochenende. Gleich gibt's Mucke von Jennifer Lopez. Ain't Your Mama.
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2: Kiss Nation, habt ihr euch auch schon mal so ganz komische, selbstgemachte Sachen bei Etsy bestellt, so wie Franzi?
3: Einen Hundekackbeutel mit Gravur da gekauft.
2: Wie bitte, was nochmal, Franzi?
3: Einen Hundekackibeutel mit Gravur.
2: Wie viel hast du dafür ausgegeben?
3: 7 Euro oder so.
4: Ja,
3: also es klingt voll klar. Also so gravierte Sachen und so süße kleine
2: also
3: Geschenke.
2: Also Hundekackibeutel mache ich ja auch für 1 Euro.
3: Nein, der ist richtig schön. Den kann man dann so an den Gürtel hängen.
2: Ja, super. Oder an die... Wenn du das nächste Mal irgendwas mit Kacki brauchst, fragst du mich bitte, okay?

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0: Leute, wir müssen über ein Thema sprechen, was einfach wieder mal absolut auf die Nerven geht. Dating. Ja, das Kiss-Weekend hier auf Kiss FM mit mir, Sherry. Egal ob Tinder, Insta-DMs oder dieses eine, es war nett, aber, ne? Wer schon länger so im Dating-Game unterwegs ist, der weiß, es ist auch einfach nicht einfach. Und man möchte sich natürlich auch bei seinen Freunden ein bisschen auskotzen, ne? Aber da kommt das eine Ding, was einfach absolut nervt. Wenn man dann von seinem Dating-Chaos erzählt, wird plötzlich jeder um einen herum zum Dating-Life-Coach und haut Sprüche raus, die man einfach nicht hören möchte. So, Nummer 1, der absolute Klassiker, haben wir bestimmt auch alle schon gehört. Du musst erst dich selber lieben, bevor dich jemand anderes lieben kann. Ja, danke. Also, als ob man erstmal komplett fertig optimiert sein muss, bevor man Gefühle verdient. Einfach unnötig, dieser Spruch. Da haben wir aber auch den anderen Klassiker. Du hast einfach zu hohe Ansprüche. Also soll man jetzt einfach seine Standards runterdrehen, nur damit es irgendwie schneller klappt oder was? Finde ich auch extrem unnötig. Und mein persönlicher Favorit, Leute, du findest schon jemanden, wenn du aufhörst zu suchen. Boah, den kann ich auch einfach gar nicht hören. Also, ne, ihr fühlt mich bestimmt, ne, weil solche Sprüche sind einfach so unnötig. Oder der Richtige kommt, wenn du am wenigsten damit rechnen ist. Boah, also ganz ehrlich, Tipp von mir, natürlich, wenn man nur zu Hause sitzt und Netflix durchsuchtet und wartet, dass es an der Tür klingelt, ja, da passiert natürlich selten was. Also Tipp von mir, Leute, wenn euer Dating-Leben nicht läuft und ihr auch keinen Bock auf so Online-Dating habt, geht raus, lernt Leute kennen, spricht Leute an und einfach mal ein bisschen Risiko eingehen. Da klappt es vielleicht dann auch mit der großen Liebe.
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Ihr hört das Kiss Weekend hier auf Kiss FM mit mir, Sherry und Kiss Nation. Ich habe jetzt einen sehr, sehr geilen Track in der Kiss Playlist für euch. Und zwar von zwei Deutschrappern, Jazik und Sosa La M. Der Track Bend Over aus Jazik seinem neuen Album 4Lab. Absolut geiler Track. Der Beat ist crazy, der Text ist dirty und auch so ein bisschen so zum Mitdancen. Und Bend Over heißt übrigens sowas wie sich nach vorne beugen. Ihr habt jetzt auf jeden Fall Kopfkino und das heißt nicht sich nach vorne beugen, weil Jazik sagt, heb meinen Keks auf. Nee, sich nach vorne beugen hat schon vielleicht so ein bisschen so eine sexuelle Bedeutung. Lass ich jetzt mal so stehen. Der Track ist auf jeden Fall absolut geil und ich würde euch empfehlen, jetzt mal ganz laut aufzudrehen. Das ist Bend Over von Jazik.

0: Sommerfeeling. Nicht mehr lange bis zum Sommer, Leute. Wir haben es bald geschafft. Paradise von Fat Joe, Anita und DJ Khaled. Ich bin Cherry, was geht? Ihr hört das Kiss Weekend hier auf Kiss FM. Und das ist Sucker for Pain. Lil Wayne und Wiz Khalifa. Hört ihr gleich hier auf Kiss.
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1: Ich bin Nanju Kuhlmann. Guten Tag. Russland und die Ukraine wollen ab heute für 3 Tage die Kämpfe pausieren. Außerdem sollen jeweils 1.000 Gefangene ausgetauscht werden. Zuvor hatte es noch Drohungen rund um die Militärparade in Moskau gegeben, mit der Russland an den Sieg über Nazi-Deutschland im Zweiten Weltkrieg erinnert. Der Sicherheitsexperte Nico Lange sagte bei Welt:
2: Das ist eine Gesellschaft, die durch und durch militarisiert wird von oben und wo ja ganz gezielt jetzt seit 2022 Wladimir Putin versucht, den großen Vaterländischen Krieg, das war ja die Verteidigung der Sowjetunion, nicht Russlands, sondern der Sowjetunion gegen den Angriff Hitlers, der versucht das jetzt für Russland zu vereinnahmen und sagt im Grunde, der Angriff auf die Ukraine ist das gleiche wie der große Vaterländische Krieg, die Verteidigung der Sowjetunion.
1: Grüne und CDU in Baden-Württemberg haben den gemeinsamen Koalitionsvertrag abgenickt. Auf Parteitagen wurde jeweils darüber abgestimmt. Damit ist der Weg für eine neue grün-schwarze Landesregierung frei. Am Mittwoch soll Cem Özdemir dann zum neuen Ministerpräsidenten und damit Nachfolger von Winfried Kretschmann gewählt werden. Bei der gesetzlichen Pflegeversicherung ist ja eine Reform geplant. Gesundheitsministerin Waken hat nun weitere Details genannt. Sie kündigte in der Rheinischen Post Einschnitte an. Mehr von Lukas Auer.
3: Seit Jahren überstiegen die Ausgaben die Einnahmen. Die Folge sind Milliardendefizite. Nächstes Jahr werden laut Waken 7,5 Milliarden Euro fehlen. Im Jahr drauf sogar 15 Milliarden. Deshalb will die Gesundheitsministerin reagieren und unter anderem Gutverdiener stärker belasten. Die Beitragsbemessungsgrenze für die Pflegeversicherung soll steigen. Waken schloss aus, Pflegegrade zu streichen. Die Vorgaben sollen aber strenger werden.
1: Reißt euch endlich zusammen. Das sagt der Präsident des Deutschen Landkreistags Brödel und meint die Bundesregierung. Angesichts steigender Umfragewerte der AfD warnt er vor wachsender Unzufriedenheit der Deutschen. Die Regierung müsse geschlossen handeln, statt sich gegenseitig zu blockieren, sagte er der Neuen Osnabrücker Zeitung. Bis zu 20 Millionen Passagiere könnten in diesem Sommer von Flugstreichungen betroffen sein. Schuld sind die hohen Kerosinpreise, so der Chef des Flughafenverbandes ADV Beisel in der Welt am Sonntag. Vor allem bei Billig-Airlines und kleineren Urlaubszielen dürfte gestrichen werden.
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5: Meine Süßen, wir müssen über ein Thema sprechen. Dating 2026 ist einfach komplett wild. Ich glaube, jeder, der Single ist, der fühlt's auf jeden Fall, weil es ist einfach nicht easy. Man muss es einfach sich eingestehen, heutzutage jemanden kennenzulernen, totale Katastrophe. Und genau darum geht's auch in der neuen ZDF-Serie My Ex. Total funny. In der Hauptrolle spielt Paulina Roginski. Und genau über diese Serie quatschen wir diese Stunde. Davor gibt's erstmal Mucke auf die Ohren von Bruno Mars, ein neuer Track. I Just Might.

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0: Teddy Swims hier auf Kiss FM, Mr. Know It All. Ihr hört das Kiss Weekend mit mir, Sherry. That's why I need a one dance. Boah, Leute, dieser Track macht auf jeden Fall gute Laune. Summer Feeling, Good Vibes, One Dance von Drake und Wizkid. Hört ihr gleich hier auf Kiss.
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2: Kiss Nation, I was today's years old, als ich herausgefunden habe, wie man das eigentlich richtig ausspricht.
3: Es hat mit einem April-Scherz angefangen. IKEA will einen Lutscher mit Chatbulla-Geschmack rausbringen.
2: Moment mal, ich bin komplett aus dem Konzept. Sagt man eigentlich Chatbulla oder was? Ich sag immer Köttbulla.
3: Eigentlich sagt man Chatbulla, ja.
2: Oh, habe ich mein Leben lang eine Lüge gelebt.
3: Ups, habe ich das jetzt aufgelöst.
2: Weil Köttbulla hört sich auch ekliger an als Chatbulla.
3: Ja, total. Köttbulla hört sich total eklig an. Aber es sagen viele. Ich habe das am Anfang auch gesagt und wurde dann eines Besseren belehrt.
2: Okay, haben wir hier auf Kiss FM gelernt. Das heißt nicht Köttbulla, sondern Chöttbulla. Und die Kombination aus beidem, Chubba Chubs Chöttbulla, macht dann noch voll Sinn.

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0: Ghosting, Red Flags, Sternzeichenchecks und dann kommt plötzlich jemand um die Ecke und sagt dir, ey übrigens, deine große Liebe, hast du schon gedatet? Und du denkst dir nur so, what the fuck? Ja, das Kiss-Weekend hier auf Kiss FM mit mir, Sherry. Und genau all das passiert in der neuen ZDF-Serie My Ex. Da spielt Paulina Roginski ihre erste Hauptrolle in einer Serie. Und zwar als Ivy, erfolgreiche Editorial-Designerin aus Berlin. Und eigentlich läuft bei ihr alles gut, bis ihr ein Wahrsager komplett den Film zerreißt. Prophezeiung? 3 Monate Zeit, die große Liebe zu finden. Sonst bleibt sie für immer alleine. Ne, hat man ja automatisch gar keinen Druck. Und jetzt wird's richtig wild. Der Richtige ist keiner, den sie noch kennenlernen wird, sondern einer ihrer Ex-Freunde. Heißt, Ivy geht nochmal zurück durch ihre ganze Dating-History. Jede Folge ein Ex, jede Folge alte Gefühle, alte Fehler und die Frage, ey, war er vielleicht doch der Richtige? Zwischen Flashbacks, Chaos und richtig ehrlichen Momenten zeigt die Serie My Ex, wie messy Liebe eigentlich ist und dass manchmal man erst zurückgehen muss, um vorwärts zu kommen. Also eine ganz coole Serie. Ich habe es mir auch noch nicht reingezogen, aber hört sich auf jeden Fall spannend an. Und was so die Botschaft der Serie ist, das verrät euch Paulina selbst.
1: Dass sie einfach gute Laune haben. Also mir geht es darum, dass die Serie einen wirklich mitnimmt, aus dem Alltag entführt und dass man wirklich zusammen lachen kann. Es ist auch absolut eine Serie, um sie zusammen mit Freunden zu gucken. An welche Themen traue ich mich noch nicht ran und welchem Drachen muss ich noch begegnen, um bei mir selbst anzukommen oder meine große Liebe eben zu finden.

0: Sherry G und Tiësto con Tico. Ja, das Kiss Weekend hier auf Kiss FM mit mir, Sherry. Was geht, Leute? Das ist Macklemore und Ryan Lewis. Same Love gibt's gleich hier in der Kiss-Playlist.
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0: News Update. Ich bin Nanju Kuhlmann. Guten Abend. 3 Tage wollen die Ukraine und Russland auf gegenseitige Angriffe verzichten. Beide Seiten bestätigen, dass eine Feuerpause gilt. Zuletzt hatte es noch gegenseitige Drohungen gegeben, auch mit Blick auf die Militärparade in Moskau heute. Imme Karsten.
1: Ja, und so sind auf dem Roten Platz in Moskau bei der großen Parade heute auch zum Beispiel keine Panzer unterwegs gewesen. Jedes Jahr erinnert Russland ja mit der Parade an den Sieg über Nazi-Deutschland im Zweiten Weltkrieg. In diesem Jahr fiel es nun eben nicht ganz so martialisch mit großem Kriegsgerät aus. Bis Montag sollen die Waffen nun erst einmal ruhen. Außerdem ist zwischen der Ukraine und Russland ein Austausch von je 1.000 Gefangenen geplant.
0: Grüne und CDU in Baden-Württemberg haben den gemeinsamen Koalitionsvertrag abgenickt. Auf Parteitagen wurde jeweils darüber abgestimmt. Damit ist der Weg für eine neue grün-schwarze Landesregierung frei. Am Mittwoch soll Cem Özdemir dann zum neuen Ministerpräsidenten und damit Nachfolger von Winfried Kretschmann gewählt werden. Reißt euch endlich zusammen. Mit diesen Worten ruft der Präsident des Deutschen Landkreistags, Achim Brötel, die Bundesregierung zu mehr Geschlossenheit auf. Mehr dazu von Imme Karsten.
1: Angesichts steigender Umfragewerte der AfD warnt Brötel in der Neuen Osnabrücker Zeitung vor wachsender Unzufriedenheit in der Bevölkerung. Die Regierung müsse endlich gemeinsam handeln, statt sich gegenseitig auszubremsen. Er spricht von einer enttäuschten Wählerschaft und fordert von der Bundesregierung dringend Reformen und weniger Streit innerhalb der Koalition. Es gehe inzwischen um den Fortbestand dessen, für das unsere Eltern und Großeltern gekämpft haben, so Brötel.
0: Ungarn hat nun auch offiziell einen neuen Regierungschef. Das Parlament in Budapest hat Peter Modrow zum neuen Ministerpräsidenten gewählt. Modrow will die Beziehungen zur EU deutlich verbessern. Damit endet die lange Regierungszeit des pro-russischen Ministerpräsidenten Viktor Orban. Die Ergebnisse in der Fußball-Bundesliga: Stuttgart-Leverkusen 3:1, Hoffenheim-Bremen 1:0, Leipzig-St. Pauli 2:1. Leipzig ist damit für die Champions League qualifiziert. Und Augsburg-Gladbach 3:1.
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3: Leute, was geht? Noch eine Stunde bin ich für euch am Start und begleite euch durch euren Samstag. Die Stunde habe ich Mucke für euch von Rihanna, von Benno. Und in die Stunde starten wir mit Aaron Boy und Ira Star. Das ist Mom Bebe.

0: Ihr hört das Kiss Weekend hier auf Kiss FM mit mir, Sherry. 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

0: Circus Nation, ich sag euch nur eins. Wenn ihr heute Abend ausgeht, shine bright like a diamond. Das ist Rihanna. Iconic Track von ihr, Diamonds. Oh. Ihr hört Kiss FM mit mir, Sherry. Und diesen geilen Track gibt's gleich hier auf Kiss.
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0: ein Gedenkkonzert, was auf jeden Fall nicht vergessen wird für diesen einen Mann. Ja, das Kiss Weekend hier auf Kiss FM mit mir, Sherry. Vor einem Jahr ist Xatar verstorben. Rest in peace. Und am vergangenen Donnerstag gab es in Köln in der ausverkauften Lanxess Arena ein Tribute-to-Xatar-Konzert, ein Gedenkkonzert an ihn. Und alle seine Homies waren am Start. SSCU, Sammy, Schwester Eva, Kalim, Dardan, Peter Fox, super viele Künstler, um einfach nochmal diesen Mann zu ehren, der Deutschrap so geprägt hat. Es war wirklich unglaublich. Ihr müsst auf jeden Fall mal auf Social die ganzen Videos euch reinziehen. Sehr, sehr krass, was da abgegangen ist. Sehr emotional. Und natürlich auch hier für euch in der Kiss-Playlist jetzt Xatar featuring Sammy. Mama war der Mann im Haus und dieser Mann wird nie vergessen.
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0: Go von Molly und Tyler. Ihr habt das Kiss Weekend hier auf Kiss FM mit mir, Sherry.
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0: Ah, Leute, der Sommer steht doch vor der Tür. Clubnächte, heißes Wetter und dann so ein geiler Track von Nicky Jam und J Balvin. X, heute gleich hier auf Kiss.
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1: Ich bin Nanju Kuhlmann. Guten Abend. 3 Tage wollen die Ukraine und Russland auf gegenseitige Angriffe verzichten. Beide Seiten bestätigen, dass eine Feuerpause gilt. Zuletzt hatte es noch gegenseitige Drohungen gegeben, auch mit Blick auf die Militärparade in Moskau heute. Imme Karsten.
2: Ja, und so sind auf dem Roten Platz in Moskau bei der großen Parade heute auch zum Beispiel keine Panzer unterwegs gewesen. Jedes Jahr erinnert Russland ja mit der Parade an den Sieg über Nazi-Deutschland im Zweiten Weltkrieg. In diesem Jahr fiel es nun eben nicht ganz so martialisch mit großem Kriegsgerät aus. Bis Montag sollen die Waffen nun erst einmal ruhen. Außerdem ist zwischen der Ukraine und Russland ein Austausch von je 1000 Gefangenen geplant.
1: Grüne und CDU in Baden-Württemberg haben den gemeinsamen Koalitionsvertrag abgenickt. Auf Parteitagen wurde jeweils darüber abgestimmt. Damit ist der Weg für eine neue grün-schwarze Landesregierung frei. Am Mittwoch soll Cem Özdemir dann zum neuen Ministerpräsidenten und damit Nachfolger von Winfried Kretschmann gewählt werden. Bei der gesetzlichen Pflegeversicherung ist ja eine Reform geplant. Gesundheitsministerin Waken hat nun weitere Details genannt. Sie kündigte in der Rheinischen Post Einschnitte an. Mehr von Lukas Auer.
3: Seit Jahren überstiegen die Ausgaben die Einnahmen. Die Folge sind Milliardendefizite. Nächstes Jahr werden laut Waken 7,5 Milliarden Euro fehlen. Im Jahr drauf sogar 15 Milliarden. Deshalb will die Gesundheitsministerin reagieren und unter anderem Gutverdiener stärker belasten. Die Beitragsbemessungsgrenze für die Pflegeversicherung soll steigen. Waken schloss aus, Pflegegrade zu streichen. Die Vorgaben sollen aber strenger werden.
1: Nach einem Überfall in Sinzig in Rheinland-Pfalz läuft die Fahndung. Die Täter haben gestern Morgen vor einer Bank einen Geldboten überfallen und Bargeld erbeutet. 2 Menschen sperrten sie in den Tresorraum der Bank. Spezialkräfte befreiten sie unverletzt. Von den Tätern fehlt jede Spur. Die Ergebnisse in der Fußball-Bundesliga: Stuttgart-Leverkusen 3:1, Hoffenheim-Bremen 1:0, Leipzig-St. Pauli 2:1. Leipzig ist damit für die Champions League qualifiziert. Und Augsburg-Gladbach 3:1.

Eine wunderschön, das ist euer Samstagabend, 19 Uhr ist es. Ich bin Franzi, bringe euch hier durch die nächste Stunde und das jetzt tatsächlich mit einem ganz, ganz besonderen Song hier in der Playlist. Ich habe Besuch von meiner Schwiegermutter und von ihrer Schwester und für die packe ich jetzt diesen Song in die Playlist und ich weiß, das klingt nicht ganz nach Kiss, aber lasst euch drauf ein und genau das sind die Artists, die den Grundstein gelegt haben für das, was ihr heute auf Kiss FM, Home of Hip Hop und R&B so hört. Michael Jackson und Pretty Young Thing hier auf Kiss.

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1: Kiss Nation, habt ihr euch auch schon mal so ganz komische, selbstgemachte Sachen bei Etsy bestellt, so wie Franzi?
2: Einen Hundekackbeutel mit Gravur da gekauft.
1: Wie bitte, was nochmal, Franzi?
2: Einen Hundekackibeutel mit Gravur.
1: Wie viel hast du dafür ausgegeben?
2: 7 Euro oder so.
3: Ja,
2: also es klingt voll klar. Also so gravierte Sachen und so süße kleine Geschenke.
1: So eine Hundekackibeutel mache ich ja auch für 1 Euro.
2: Nein, das ist richtig schön. Den kann man dann so an den Gürtel hängen.
1: Ja, super. Oder an... Wenn du das nächste Mal irgendwas mit Kacki brauchst, fragst du mich bitte, okay?

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1: Ich bin Nanju Kuhlmann. Guten Abend. Russland und die Ukraine wollen ab heute für 3 Tage die Kämpfe pausieren. Außerdem sollen jeweils 1.000 Gefangene ausgetauscht werden. Zuvor hatte es noch Drohungen rund um die Militärparade in Moskau gegeben, mit der Russland an den Sieg über Nazi-Deutschland im Zweiten Weltkrieg erinnert. Der Sicherheitsexperte Nico Lange sagte bei Welt:
2: Das ist eine Gesellschaft, die durch und durch militarisiert wird von oben und wo ja ganz gezielt jetzt seit 2022 Wladimir Putin versucht, den großen Vaterländischen Krieg, das war ja die Verteidigung der Sowjetunion, nicht Russland, sondern der Sowjetunion gegen den Angriff Hitlers, der versucht das jetzt für Russland zu vereinnahmen und sagt im Grunde, der Angriff auf die Ukraine ist das gleiche wie der große Vaterländische Krieg, die Verteidigung der Sowjetunion.
1: Bei der gesetzlichen Pflegeversicherung ist ja eine Reform geplant. Gesundheitsministerin Waken hat nun weitere Details genannt. Sie kündigte in der Rheinischen Post an, dass Gutverdiener stärker belastet werden sollen. Waken schloss aber aus, Pflegegrade zu streichen. Reißt euch endlich zusammen. Mit diesen Worten ruft der Präsident des Deutschen Landkreistags, Achim Brötel, die Bundesregierung zu mehr Geschlossenheit auf. Mehr dazu von Imme Kasten.
3: Angesichts steigender Umfragewerte der AfD warnt Brötel in der Neuen Osnabrücker Zeitung vor wachsender Unzufriedenheit in der Bevölkerung. Die Regierung müsse endlich gemeinsam handeln, statt sich gegenseitig auszubremsen. Er spricht von einer enttäuschten Wählerschaft und fordert von der Bundesregierung dringend Reformen und weniger Streit innerhalb der Koalition. Es gehe inzwischen um den Fortbestand dessen, für das unsere Eltern und Großeltern gekämpft haben, so Brötel.
1: Mit dem Zug von Berlin aus über Hamburg direkt nach Oslo. Das soll ab Sommer 2028 möglich sein. Die Deutsche Bahn plant eine Direktverbindung. Das hat Fernverkehrsvorstand Peterson in den Funke-Zeitungen angekündigt. Zwischenstationen sollen auch Kopenhagen, Malmö und Göteborg sein. In der Fußball-Bundesliga hat sich RB Leipzig nach einem 2:1-Sieg gegen St. Pauli einen Platz in der Champions League gesichert. Der VfB Stuttgart ist nach einem 3:1 gegen Leverkusen auf Tabellenplatz 4 vorgerückt. Außerdem spielten Hoffenheim Bremen 1:0 und Augsburg Gladbach 3:1.

0: Buonanotte, Kiss Nation. Bis um Mitternacht ein Partybanger nach dem anderen an diesem 9. Mai 2026. Egal, wo ihr gerade seid, turn that volume up und habt Spaß mit den Clubsets jetzt auf Kiss.
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0: haben wir jetzt heute nochmal genossen. Egal, wo ihr gerade zugeschaltet seid, aus Berlin, aus Bremen, Hamburg, Köln, Stuttgart, Frankfurt, völlig egal. Wir machen heute zusammen Party, jetzt mit den Clubsets von DJ Fox.
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0: Und mit mir hier ist Gianluca. Buonanotte, Kiss Nation. Bis um Mitternacht ein Partybanger nach dem anderen. Zusammengemixt von unseren Resident DJs. Wir haben noch eine ganze Stunde die geilen Clubsets von DJ Fox jetzt auf Kiss FM.
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0: 030 20 19 17 17, das ist die Nummer zu unserem KISS-Contact. Schickt uns gerne Sachen auf WhatsApp rüber. Ich bin Gianluca und bin bis Mitternacht für euch am Start. Die Songs gemixt, die hat aber er, unser Resident DJ, DJ Fox, jetzt für euch auf KISS FM.
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0: Buonanotte Kiss Nation! Gianluca für euch am Start aus dem Kiss Tower in Berlin-Steglitz. Egal wie ihr zugeschaltet seid, gerade im Autoradio, zu Hause, über Smart Speaker oder über die Kiss FM App. Wir haben jetzt noch bis Mitternacht richtig geile Mucke für euch. Das sind die Clubsets von DJ R2B.
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0: Und mit mir, hier ist Gianluca für euch. Buonanotte, Kiss Nation. Bis um Mitternacht ein Partybanger nach dem anderen. Wir machen uns langsam ready, denn es geht in die Clubs, auf die nächste geile WG-Party oder. Gönnt euch jetzt die geilsten Clubsets von DJ R2B.
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2: Eine Stunde haben wir noch zusammen, Kiss Nation. Hier ist Gianluca aus dem Kiss Tower in Berlin-Steglitz. Ragazzi, buonanotte a tutti. Ich hoffe, ihr seid schon auf dem Weg zur nächsten geilen Party. Macht euch ready, zieht euch geil an, bestes Parfüm drauf und gönnt euch die Clubsets.
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0: Halbe Stunde haben wir noch zusammen, Kiss Nation. Hier ist Gianluca. Buonanotte, ragazzi. Grüße aus dem Kiss Tower in Berlin-Steglitz. Ey, yo, wir haben wirklich nicht mehr viel Zeit zusammen, aber wir sehen uns auf jeden Fall in den Clubs, egal wo ihr seid. Vorher noch die Clubsets von AT.
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1: Ein Song von Thiago läuft einfach im Hintergrund bei einem TikTok über New Yorks neuen Bürgermeister Soran Mamdani und US-Präsident Donald Trump. Gepostet wurde das Video auf dem offiziellen Account der US-Demokraten. Der Hintergrund. Der Song Friesenjung von Thiago, Otto Walkes und Jost Klein gehört in den USA zu einem Trend. In den Videos geht's immer darum, dass die eine Person mockt ist, also von der anderen Person übertroffen oder in den Schatten gestellt wird.
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1: Herr der Ringe-Fans hier in der Kiss Nation, aber bitte ganz kurz weghören. Danke.
2: Elijah Wood kommt als Frodo nochmal zurück. Andy Serkis wird wieder Gollum spielen. Und auch Ian McKellen sehen wir nochmal als Gandalf. Bis der Film rauskommt, dauert es allerdings auch noch ein bisschen. Das ist nämlich erst Weihnachten nächstes Jahr.
1: Boah, ey, das dauert doch noch alles so lange.
2: Ja, aber Vorfreude und so.
1: Hast du Herr der Ringe gesehen, Carolina?
3: Nee, ich glaube nur irgendwann im Nördlichen Wald. 4 Stunden lang.
2: Oh nein, das jetzt, ist so cool.
1: Jetzt, wo du
2: es
1: so sagst, ja stimmt.
3: Wir laufen 4 Stunden durch den Wald, nein, dann kommt kurz Gollum, da sagt nur einer, mein Schatz.
1: Und dann ist der Film vorbei.
3: Ja.

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1: Frankreichs Präsident Emmanuel Macron und die Sonnenbrille. Es gibt einfach gerade ein Meme nach dem anderen. Aber die Frage ist ja, die hier auch US-Präsident Donald Trump stellt.
2: When I watched him yesterday with those beautiful sunglasses. What the hell happened?
1: Es ist kein Fashion-Statement, obwohl es gut aussieht. Es ist viel simpler, denn ein paar Tage vor dem ersten Auftritt mit der Sonnenbrille ist er auch öffentlich unterwegs und da ist ganz klar zu sehen, dass er ein rotes Auge hat. Ein paar Tage später kommt dann der erste öffentliche Auftritt mit der Sonnenbrille und da erklärt er auch, dass er die jetzt ein paar Tage tragen müsse. Online erinnert das viele an Ex-Bundeskanzler Olaf Scholz, der mal ein ähnliches Problem hatte und das Ganze dann mit einer Augenklappe gelöst hat.
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1: Kiss Nation, habt ihr euch auch schon mal so ganz komische, selbstgemachte Sachen bei Etsy bestellt, so wie Franzi?
2: Ein Hundekackbeutel mit Gravur da gekauft.
1: Wie bitte, was nochmal, Franzi?
2: Ein Hundekackibeutel mit Gravur.
1: Wie viel hast du dafür ausgegeben?
2: 7 Euro oder so.
3: Ja,
2: also es klingt voll klar. Also so gravierte Sachen und so süße kleine
1: also
2: Geschenke.
1: So eine Hundekackibeutel mache ich ja auch für 1 Euro.
2: Nein,
1: Mal.
2: Der ist richtig schön. Den kann man dann so an den Gürtel hängen.
1: Ja, super. Oder an... Wenn du das nächste Mal irgendwas mit Kacki brauchst, fragst du mich bitte, okay?